0: Digglistan, nummer 20.
1: Olivia Dean, Man I Need.
0: Nummer 19.
1: Harry Styles med American Girls.
0: Nummer 18.
1: Temper City, Self Aware.
0: Nummer 17.
1: Molly Sandén och Miriam Bryant i Superlim och Silvertape.
0: Nummer 16.
1: Ray, Where Is My Husband.
0: Nummer 15.
1: Olivia Rodrigo med Drop Dead.
0: Nummer 14.
1: Ella Langley, Shoes in Texas.
0: Nummer 13.
1: Tyla tillsammans med Sara Larsson, She Did It Again.
0: Nummer 12.
1: Drake, Janice, STFU.
0: Nummer 11.
1: Taylor Swift, Opalite.
0: Nummer 10.